0: verdient.
1: Y acostarse en el pecho significa estar en el otro costado del anfitrión.
0: Also die haben sich nicht irgendwo umschlungen.
1: No estaban abrazándose.
0: Sondern die waren am Tisch einfach gegenüber.
1: Estaban frente a frente en la mesa.
0: Und das hat mit Homosexualität gar nichts zu tun.
1: No tiene nada que ver con homosexualidad.
0: Oder manche sagen, der Petrus war auch homosexuell.
1: Algunos dicen, Pedro era homosexuell.
0: Nein, das ist der Petrus. Judas.
1: Judas. Judas.
0: Warum? Okay. Der kommt doch zu Jesus und gibt Jesus einen Kuss.
1: Pues va a Jesús y le da un beso.
0: Nun ja, also das kommt so auf an. Meine Frau kommt aus Frankreich.
1: Mi esposa viene de Francia.
0: Und ich eben aus Deutschland.
1: Ich komme aus Alemania.
0: Als ich das erste Mal bei meinen zukünftigen Schwiegereltern war.
1: Cuando por primera vez estuve con mi suegro, vine y le di la mano a mi suegro. Y bueno, no tengo que traducir eso, ¿verdad? Y yo me quedé parado. Y yo no sabía lo que estaba pasando acá. Pero en Francia es costumbre. Tres besos. No dos, tres.
0: Ja, und mein Schwiegervater hat mich nicht geheiratet.
1: Y mi suegro no se casó conmigo.
0: Da war nichts Homosexuelles.
1: No había nada de homosexualidad.
0: Das gehört einfach mit dazu.
1: Era algo de la tradición, o sea, de la cultura.
0: Und genauso ist auch der Kuss von Judas.
1: Y así el beso de Judas.
0: Damals in Israel hat man sich mit einem Kuss begrüßt.
1: Se saludaba con un beso.
0: Lest mal am Ende vom 1. Korintherbrief und vom 2. Korintherbrief.
1: Lean el fin de 1. Corintios y 2. Corintios.
0: Da schreibt Paulus nämlich und grüßt einander mit dem heiligen Kuss der Liebe.
1: Pablo habla y describe, salúdense mutuamente con el santo óculo del amor.
0: Ja, das war damals üblich in der Gemeinde.
1: Era común en la iglesia.
0: Aber das hat nichts mit Homosexualität zu tun.
1: Nada que ver con la homosexualidad.
0: Und genauso sagen manche auch Paulus, der war bestimmt auch homosexuell.
1: Algunos dicen Pablo, seguramente era homosexual.
0: Weil deshalb hat er ja keine Frau gehabt.
1: Pues por eso no tenía mujer.
0: Und dann merkt man mit viel Fantasie, sind jetzt die Hälfte aller Männer in der Bibel homosexuell.
1: Con un poco de fantasía, la mitad de los hombres de la Biblia son homosexuales.
0: Aber mit der Realität hat das rein gar nichts
1: Pero
0: zu tun.
1: Con la realidad no tiene nada que ver.
0: Sondern wir finden in der Bibel kein einziges Beispiel von einem vorbildlichen Mann, der homosexuell gewesen
1: No tenemos ni un solo ejemplo de una pareja homosexual que presentaba como algo, como un ejemplo a seguir.
0: Ja, wir finden ein paar Männer, die gute Männerfreundschaften hatten.
1: Teníamos algunos hombres que tenían buenas amistades entre hombres.
0: Aber die waren eben nicht homosexuell.
1: No eran homosexuales.
0: Nun, wenn wir dann ins Neue Testament kommen, dann gibt es eine ganz zentrale Stelle.
1: En el Nuevo Testamento tenemos un pasaje muy central.
0: Ich habe ja schon erwähnt, dass Jesus von denen spricht, die von Natur aus verschnitten sind. Vielleicht ist da Homosexualität
1: mit dabei. Ya mencioné en la primera parte que Jesús habla de esos que son cortados de naturaleza. Podría ser que ahí se esté refiriendo a la homosexualidad.
0: Aber die zentrale Stelle ist in Römer 1, Abvers 26.
1: Pero el versículo central es Romanos 1, a partir del 26, 26.
0: Abvers 26, die nächsten auch noch. Und hier geht es ja darum, dass Paulus so die gesamte Welt beschreiben will, wie sie funktioniert. Und zwar die Welt ohne Gott. Das sind ja die ganzen ersten Kapitel des Römerbriefs.
1: Y en los primeros capítulos de Romanos, Pablo describe al mundo sin Dios.
0: Also wie die Menschen reagieren, die ohne Gott sind.
1: Cómo reaccionan las personas que viven sin Dios.
0: Und da kommt er unter anderem auch auf die Homosexualität.
1: Y entre otras cosas habla de la homosexualidad.
0: Und zwar warum? Weil

0: ellos no tuvieron a bien reconocer a Dios, Dios les entregó a una mente depravada para que hicieran las cosas que no convienen.
1: Ja, hier werden ganz bewusst homosexuelle Beziehungen und lesbische Beziehungen, also Männer und Frauen, erwähnt.
0: Acá se mencionan relaciones homosexuales y lésbicas.
1: Und es wird ganz deutlich gesagt, dass das eine Reaktion des Abfalls von Gott ist.
0: Y se menciona claramente que es una reacción de la caída del hombre.
1: Hier wird deutlich gesagt, wenn einer nicht mehr die Orientierung an Gott hat, dann kommen solche Sachen.
0: Si ya no tenés tu orientación en Dios, entonces vienen esas cosas.
1: Und ihr könnt davon ausgehen, in jedem Land, wo Homosexualität akzeptiert wird, trennt man sich vorher von biblischer Orientierung.
0: Y pueden estar seguros, en cada país donde se acepte la homosexualidad, primeramente uno se separa de la Biblia.
1: Und genauso ist das in Deutschland auch genannt.
0: Eso es el caso de Alemania.
1: Das heißt, zuerst hat man gesagt, die Bibel hat uns nicht mehr zu sagen.
0: Primero se dijo, bueno, la Biblia ya no tiene nada que decir a nosotros.
1: Und da hat man gesagt, ja, gibt es jetzt einen vernünftigen Grund gegen Homosexualität.
0: Y después se preguntó, bueno, ¿hay una razón en contra de la homosexualidad que te haga sentido ahora?
1: Da hat man gesagt, naja, solange die nichts anderen Böses, anderen nichts Böses tun, dann lass sie doch.
0: Y bueno, mientras que no la hagan mal a ninguna otra persona, pues déjales.
1: Weil eben die Maßstäbe der Bibel spielen keine Rolle mehr.
0: Pues las reglas de la Biblia ya no importan.
1: Also es passiert ganz genau das, was Paulus hier im ersten Römer Kapitel 1 beschreibt.
0: Pasa justamente lo que Pablo describe en Romanos 1.
1: Menschen kehren sich von Gott ab.
0: Gente se, o sea, se gira, le da a Dios la espalda.
1: Und einer der Bereiche ist die Sexualität und da kommen alle möglichen Verwirrungen.
0: Y uno de los ámbitos es la sexualidad y hay todo caso, todo tipo de distorsiones ahí.
1: Und hier sagt der Paulus auch, das ist sogar ganz normal.
0: Y Pablo dice que es completamente normal.
1: Wir müssen uns gar nicht darüber wundern.
0: No se asombra sobre eso.
1: Denn wenn die Maßstäbe Gottes nicht mehr gelten, ja, dann machen die Menschen halt, was ihr Bauchgefühl ihnen sagt.
0: Si los parámetros y las reglas de Dios ya no sirven para nada, entonces la gente hace lo que le diga su sentimiento.
1: Und interessanterweise sagt Paulus hier nicht, das gilt nur für seine Zeit.
0: Y Pablo no dice, esto es solo válido para mi tiempo.
1: Sondern er sagt, immer wenn Menschen nicht an Gott glauben, dann kommt das dann heraus.
0: Er dice, siempre cuando gente, personas no creen en Dios, eso es el resultado.
1: Das müssen wir im Kopf behalten, weil viele Theologen uns ja heute sagen wollen, Paulus lebt nur die Homosexualität seiner Zeit ab.
0: Eso tenemos que tener claro en mente, porque muchos teólogos mencionan, Pablo acá solamente refuta la homosexualidad de su tiempo.
1: Und genau das tut er an der Stelle ja nicht.
0: Pero eso justamente él no hace.
1: Er hätte ja schreiben können, seht ihr heute im Römischen Reich, da machen die Leute das so und so,
0: podría,
1: aber macht das nicht.
0: Podría haber escrito, miren, hoy en el Reino Romano la gente hace esto y aquello, pues esto no hagan.
1: An anderen Stellen tut er das.
0: Pero eso no hace aquí, mientras que en otros pasajes sí lo hace.
1: Zum Beispiel, als es den Streit wegen der Beschneidung gibt.
0: Cuando está el tema de la circuncisión.
1: Oder mit dem Götzenopferfleisch.
0: O con la carne a los ídolos.
1: Da bezieht er sich ganz bewusst auf die Diskussion seiner Zeit.
0: Ahí se refiere a la discusión de su tiempo y su contexto.
1: Aber hier tut er es nicht.
0: Acá no lo hace.
1: Er spricht von einer allgemeinen Wahrheit.
0: Habla de una verdad general.
1: Und also gilt das für uns heute noch ganz genau.
0: Y por eso es válido para nosotros hoy.
1: Und dann gibt es eben einige Aufzählungen der Lasterkataloge, wo dann ebenfalls Homosexualität erwähnt wird.
0: Y después hay algunos pasajes que mencionan una lista de pecados donde también se menciona la homosexualidad.
1: Zum Beispiel haben wir das in 1. Timotheus 1, Vers 10.
0: Primera de Timoteos 1, 10. Primera de Timoteo 1, 10. Bueno, está la lista, y entre esos, para los inmorales, homosexuales, secuestradores, mentirosos, perjuros, y para cualquier otra cosa que es contraria a la sana doctrina, según el glorioso Evangelio del Dios bendito que me ha sido encomendado.
1: Hier wird ganz eindeutig gesagt, Gott will das nicht.
0: Y acá claramente se menciona, eso es lo que Dios no quiere.
1: Es ist nicht die einzige Sünde, es werden auch noch andere Sünden.
0: No es el único pecado, hay otros también en la lista.
1: Aber es wird ziemlich deutlich gesagt, das ist verboten.
0: Pero es bastante claro que es prohibido.
1: Noch wichtiger ist die Stelle aus 1. Korinther 6, ab Vers 9.
0: Más importante es el pasaje de 1 Corintios 6, a partir del 9.
1: Ich glaube, das kommt noch an den Test, das steht natürlich im Anlass, das ist auch wichtig. 1. Korinther 6, ab Vers, ja, 9 bis 11.
0: A partir del 9, 1 Corintios 6, 9 al 11, ¿o no sabéis que los injustos no heredarán el reino de Dios? No os dejéis engañar, ni los inmorales, ni los idólatras, ni los adúlteros, ni los afeminados, ni los homosexuales, ni los ladrones, ni los avaros.

0: ni los borrachos, ni los difamadores, ni los estafadores heredarán el reino de Dios. Y esto erais algunos de vosotros, pero fuisteis lavados, pero fuisteis santificados, pero fuisteis justificados en el nombre del Señor Jesucristo y en el Espíritu de nuestro Dios.
1: Also immer wieder, wenn ich das lese, denke ich mir, boah, was waren das damals für Leute in Korinth?
0: Y cada vez que leo esto, entonces pienso, boah, qué personas eran esas de Corinto.
1: Also das sind die Menschen bei uns in der Gemeinde, aber viel besser.
0: Gente, nuestra iglesia es mucho mejor que eso.
1: Naja, die meisten sind ja auch fromm aufgewachsen.
0: Bueno, la mayoría creció en un ámbito cristiano.
1: Aber immerhin sehen wir, doch Gott hat auch eine Hoffnung für Menschen, die ganz weit von ihm wegleben.
0: Pero lo que podemos ver, Dios tiene una esperanza para personas que están muy, muy alejados de él.
1: Und hier wird wieder Homosexualität erwähnt.
0: Y otra vez se menciona la homosexualidad.
1: Und ganz wichtig finde ich die Schlussbemerkung. Da steht nämlich, das sind manche von euch gewesen.
0: Muy importante, considero el versículo 11, porque ahí dice, esto erais algunos de vosotros.
1: Das heißt doch, da waren Menschen homosexuell und Gott hat sie davon freigemacht.
0: Significa que habían personas homosexuales y Dios los ha liberado de eso.
1: Und das ist eine ganz wichtige Erkenntnis.
0: Es un hallazgo muy importante.
1: Weil viele wollen uns heute weismachen, dass wenn du einmal homosexuell bist, bist du das für dein Leben lang.
0: Muchos hoy nos quieren hacer creer que si una vez sos homosexual, lo quedas y serás para toda tu vida.
1: In den USA gibt es zwischenzeitlich ein Gesetz, das verbietet einem Psychotherapeuten, jemandem Hilfe zu bieten, der Homosexualität loswerden will.
0: En los Estados Unidos hoy ya hay una ley que prohíbe al psiquiatra tratar de sacarle a alguien de la homosexualidad, o sea, que lo puede dejar.
1: Also wenn du heterosexuell bist und du willst homosexuell werden, dann kannst du zum Arzt gehen und er soll dir helfen.
0: Si sos heterosexual y querés convertirte en una persona homosexual, entonces sí puedes ir al médico y dejar que te ayude.
1: Aber wenn du homosexuell bist und du willst heterosexuell werden, dann verbietet das Gesetz.
0: Pero si sos homosexual y querés ser heterosexual, entonces la ley te prohíbe o le prohíbe al médico ayudarte.
1: Weil manche eben sagen, naja, du musst das also bleiben.
0: Porque algunos dicen, pues, tenés que quedar en eso.
1: Und hier sagt die Bibel etwas ganz anderes.
0: Y acá la Biblia menciona otra cosa.
1: Sie sagt, mit der Kraft Gottes ist es möglich, dass Veränderung
0: con el poder de Dios es posible que haya una transformación.
1: Und ich habe mehrere Menschen begleitet, die früher homosexuell waren.
0: Y he aconsejado y acompañado a varias personas que antes eran homosexuales.
1: Und die es heute nicht mehr sind.
0: Y hoy en día ya no lo son.
1: Und dann sage ich, das geht heute noch genauso.
0: Entonces digo que hoy es posible.
1: Es gibt keine Garantie.
0: No hay garantía.
1: Das gibt es ja wie bei anderen Sünden auch.
0: Y tampoco hay garantía con otros pecados.
1: Manchmal hast du einen Alkoholiker.
0: Tienes un alcohólico.
1: Und manchmal macht Gott ganz frei davon.
0: Y a veces Dios le libera completamente de eso.
1: Und manchmal hat einer bis zum Ende seines Lebens noch die Versuchung mit dem Alkohol.
0: Y el otro tiene que lidiar con la tentación hasta el fin de su vida.
1: Und er muss immer wieder darum kämpfen.
0: Y cada vez.
1: Nein, ich will nicht.
0: Y cada vez tiene que lidiar con eso y pelear contra eso. No, no voy a tomar, no voy a tomar.
1: Und Gott kann ihm dann auch Sieg geben in diesem
0: Kampf. Y Dios le puede dar victoria en esta lucha.
1: Aber er hat immer noch diesen Kampf.
0: Pero siempre va a tener esa lucha.
1: Und genauso gibt es das bei der Homosexualität.
0: La misma cosa con la homosexualidad.
1: Es gibt den einen, den Gott ganz frei macht.
0: Existe el uno al cual Dios le libera completamente.
1: Es gibt den anderen, der hat bis zum Ende seines Lebens immer noch den Kampf.
0: Y está el otro que tiene que luchar hasta el fin de su vida.
1: Und dann muss er zu diesen Gefühlen Nein sagen.
0: Y entonces tiene que decir no a estos sentimientos que tiene.
1: Und da finde ich, das ist eine ganz wichtige Stelle.
0: Y entonces para mí es un pasaje muy importante, ese versículo 11.
1: Die uns hier auch Mut macht, Menschen zu begleiten, die homosexuell empfinden.
0: Y esto nos anima a acompañar a personas que tienen sentimientos homosexuales.
1: Wo wir nicht einfach sagen müssen, naja, das ist so, dann bleibt das auch ewig.
0: Donde no tenemos que decir, bueno, es así, entonces siempre va a quedar así.
1: Ja, das sind jetzt die wichtigen Stellen, wo die Bibel Bezug nimmt auf Homosexualität im Alten Testament und auch im Neuen Testament.
0: Estas son los pasajes principales donde la Biblia menciona la homosexualidad en el Antiguo y en el Nuevo Testamento.
1: Ja, mein nächster größerer Teil wäre ja, dass wir darüber sprechen, wie gehen wir mit Menschen um, die homosexuell sind.
0: La otra parte grande es cómo tratar con personas que son homosexuales.
1: Dann fange ich damit nicht mehr an.
0: No voy a empezar con esto.
1: Aber dann haben wir vielleicht noch Fragen, die wir
0: vamos a tener todavía algunas preguntas.
1: Also dann hoffe ich, dass ihr heute Abend wiederkommt. Heute Abend geht es also darum, wie gehen wir um mit Menschen, die homosexuell sind, und die Frage, wo sind Ursachen der Homosexualität? Also ist es angeboren, genetisch, sonst irgendwie etwas, dann werde ich dem nachgehen. Und dann eben ganz wichtig noch, wie gehen wir um mit Menschen, die homosexuell sind, außerhalb der Gemeinde und in der Gemeinde? Denn wir werden davon ausgehen müssen, dass wir immer häufiger auf Menschen treffen, die homosexuell sind.
0: Bueno, el tema para hoy, para la noche, va a ser en parte eso de cómo aconsejar a personas que son homosexuales, pero también es la pregunta si es genéticamente predestinado, si sos o no homosexual. Porque cada vez más vamos a tener que lidiar con personas que tienen esos sentimientos o que tienen esas tendencias. Sie haben gesagt, dass man den Reportern nicht mehr antworten sollte über Homosexualität. Wenn die Kirche nicht spricht, wie werden die Leute dann unsere Meinung erkennen?
1: Ja.
0: Si usted dijo no responder a los periodistas sobre homosexualidad, si la iglesia no habla, ¿cómo las personas van a saber nuestra postura?
1: Also erst einmal sage ich, wir müssen uns für die Öffentlichkeit auf die Hauptsache konzentrieren.
0: Tenemos que concentrarnos para lo que es el público a lo que es esencial.
1: Und die Hauptaussage ist, dass wir Menschen auf Jesus Christus aufmerksam machen.
0: Y lo esencial es que nosotros le hagamos conocer a la persona Jesucristo.
1: Auch wenn Paulus gepredigt hat irgendwo.
0: Cuando Pablo predicó,
1: der ist nicht in Athen aufgetreten und hat gesagt, oh ihr Homosexuellen, hört endlich auf damit.
0: Él no se fue a Atenas, al aeropuerto y dijo, oh ustedes homosexuales, dejen eso.
1: Sondern er hat den Römern geschrieben, das waren schon Christen.
0: Él escribió a los romanos, que ya eran cristianos.
1: Wir können nicht erwarten, dass ein ungläubiger Mensch das versteht. Du musst erst einmal gläubig werden, um dann auch so handeln zu können.
0: No, no tenemos que tener la esperanza que alguien que no es creyente lo va a entender. Primeramente tendría que convertirse, entonces va a poder actuar de tal manera.
1: Also für die Öffentlichkeit müssen wir uns zuerst auf das Wichtigste konzentrieren.
0: Para lo que es el público, tenemos que concentrarnos a lo esencial, en lo esencial.
1: Das heißt auf Jesus Christus, auf die
0: Erlösung, en la salvación,
1: und auf die Wichtigkeit der Bibel.
0: Y sobre la importancia de la Biblia.
1: Und wenn die Menschen das wirklich verstanden haben, dann kommen wir auch mal zur Homosexualität.
0: Y si han entendido eso, entonces podemos seguir hablando sobre el tema de la homosexualidad.
1: Wenn du in Deutschland in der Öffentlichkeit anfängst über Homosexualität,
0: si empezás a hablar en Alemania en la en el público sobre homosexualidad,
1: dann hört dir keiner mehr zu, wenn du
0: nicht escucha. Und dann, vas a hablar de Jesús.
1: Und dann würde ich sagen, dann lass es erst einmal, das muss später dran kommen.
0: Entonces yo diría, bueno, deja de hablar de la homosexualidad, primero predica a Jesús y después.
1: Wir müssen darüber reden.
0: Tenemos que hablar sobre eso.
1: Und ich rede manchmal auch öffentlich zu Ungläubigen darüber.
0: Y a veces hablo de manera pública a personas incrédulas.
1: Aber nur dann, wenn ich auch entsprechend Zeit habe, das zu erklären.
0: Solamente cuando tengo el suficiente tiempo para explicarlo.
1: Wenn ich ein Interview mit einem Journalisten habe,
0: si tengo una entrevista con un
1: periodista, dann weiß ich, dass er meine Aussagen manipulieren wird und am Ende steht nur der Homo-Hasser.
0: Ja. Si entonces yo tengo una entrevista con un periodista, ya sé que va a manipular mis expresiones y al fin y al cabo solamente voy a quedar como el que odia a los homosexuales.
1: Und dann hilft das gar keinem.
0: Y no le ayuda a nadie.
1: Und dann hilft das auch nicht den Leuten, die das lesen.
0: Y no le ayuda a la persona que van a leer.
1: Die denken am Ende nur, oh, was für ein Spinner.
0: Y entonces solamente van a quedar, qué tonto que tipo.
1: Und dafür müssen wir so etwas nicht machen.
0: Y para eso necesitamos hacer eso.
1: Da sagt ja auch Jesus, du musst den Säulen nicht die Perlen vorwerfen.
0: Y Jesús también dice, no tenés que tirarle las perlas a las
1: sondern hier brauchen wir die Weisheit, was müssen wir an welcher Stelle sagen.
0: Tenemos que usar la sabiduría, qué es lo que vamos a decir, en qué lugar y en qué tiempo.
1: Und dafür muss man bei Menschen zumindest ein bisschen Offenheit sein.
0: Para eso necesitas por lo menos un poquitito de apertura en el pensamiento de la persona.
1: Ganz anders sieht das natürlich aus, wenn ihr in eurem Freundeskreis miteinander sprecht.
0: Claro que es diferente si ustedes entre amigos van a hablar sobre la homosexualidad.
1: Die Leute kennen euch.
0: Se conocen.
1: Ihr habt noch mehr Zeit miteinander zu sprechen.
0: Tiempo.
1: Und dann bekommst du vielleicht mit, dass in einer Familie, da ist ein Junge, der findet homosexuell.
0: Y quizás te das cuenta, hay una familia donde hay un joven que tiene esos sentimientos homosexuales.
1: Ja, dann musst du dir auch mal Zeit nehmen, darüber zu reden.
0: Entonces tenés que tomarte el tiempo para hablar.
1: Und vor allem müssen wir heute darum kämpfen, dass wir überhaupt erstmal in der Gemeinde die gleiche Überzeugung bekommen.
0: Nuestra lucha principal es que como iglesia tengamos una postura unificada en ese asunto.
1: Ehe wir uns an die Welt wenden.
0: Primero, eso antes de que nos giremos y hablemos al mundo.
1: Ich habe euch ja gesagt, in Deutschland der Vorsitzende der Evangelischen Allianz sagt, na, man kann das nicht mehr so genau sagen.
0: Como dije, el que preside la Alianza Evangélica ya dice, ah, bueno, eso ya no se puede decir de esa manera.
1: Und dann müssen wir erstmal Klarheit unter uns als Christen gewinnen.
0: Tenemos que primero ganar la claridad entre nosotros cristianos.
1: Denn sonst gehe ich nach außen und dann sagen die Ungläubigen, sagen, ihr seid euch doch selbst gar nicht einig.
0: Pues entonces, si no es así, entonces me voy al mundo y voy afuera, entonces me dicen, pues ustedes como cristianos no tienen la misma opinión.
1: Und dann kriegt die ganze Diskussion relativ.
0: Y entonces la discusión no sirve.
1: Also deshalb, ich würde schon sagen, zu den Maßstäben der Bibel stehen, aber zu dem Zeitpunkt, wo wir auch etwas erreichen können, nicht da, wo wir von Journalisten nur missbraucht werden.
0: Es importante tomar postura, pero ahí donde realmente sirve de algo, no ahí donde los periodistas pueden manipular lo que estamos diciendo. Ok. En Estados Unidos y Canadá ya existen iglesias menonitas que hacen casamiento entre homosexuales, incluso hay pastores menonitas homosexuales. Existe una división en la Conferencia Mundial al respecto. iglesias han salido dividido a esta posición. Incluso hoy hay los movimiento homosexual menonita. ¿Cómo actuar al respecto? Es que en USA y Canadá mittlerweile schon menonitische Gemeinden, die Heirat zwischen Homosexuellen befürworten und was auch durchführen. Es gibt Pastoren, mennonitische Pastoren, die homosexuell sind. Es gibt eine große Scheidung oder eine Trennung in der Konferenz. Einige Kirchen sind ausgetreten. Es gibt die Menno-Pink-Bewegung, eine homosexuelle mennonitische Bewegung. Wie können wir da uns verhalten dagegen?
1: Tja, es gibt leider eine große Verwirrung in der Welt.
0: Lastimosamente hay una gran confusión en el mundo.
1: Und da finde ich ja gerade die Mennoniten spannend.
0: Yeah, justamente los menonitas son muy interesantes en este aspecto.
1: Weil es gibt nichts, was es in der Welt gibt, was es nicht auch irgendwo bei Mennoniten gibt.
0: Pues no hay nada que existe en el mundo que no exista también en el mundo menonita.
1: Das siehst du dann bei mennonitischen Welttreffen.
0: Eso lo ves en las conferencias mundiales entre menonitas.
1: Da findest du alles, was du willst.
0: Lo encontras todo lo que buscas.
1: Da gibt es glühende Anhänger für den Krieg.
0: Ahí están los menonitas que apoyan ferozmente la guerra.
1: Und dann gibt es überzeugte Pazifisten.
0: Ahí los pacifistas.
1: Und dann gibt es die meinen, wir müssen sozial die ganze Welt verändern.
0: Y están los que piensan que tenemos que cambiar de manera social todo el mundo.
1: Und die anderen, die sagen, nein, wir müssen einfach auf die Ewigkeit warten.
0: No, y los otros solamente, no, tenemos que esperar solamente a la eternidad.
1: Naja, und dann gibt es halt die einen, die finden Homosexualität toll und die anderen lehnen sie ab.
0: Y bueno, estas los que están a favor de la homosexualidad y los que no.
1: Und da ist halt ja ganz fasziniert, alles sind Mennoniten.
0: Y lo interesante, todos se denominan menonitas.
1: Also hier muss man nicht nur darauf achten, was Mennoniten weltweit machen, sondern ihr müsst sehen, was man hier in eurer Gemeinde.
0: Acá no tenemos que mirar tanto lo que hacen menonitas en el mundo, sino ustedes tienen que estar, tienen que preocuparse qué hacen ustedes en su iglesia.
1: Denn ihr hier seid nicht verantwortlich für die Mennoniten in Kanada.
0: Pues su responsabilidad no son los menonitas en Canadá.
1: Die sind für Gott verantwortlich.
0: Ellos se responsabilizan frente a Dios.
1: Ihr seid für das verantwortlich, was ihr hier in eurer Gemeinde macht.
0: Ustedes son responsables por lo que hacen ustedes aquí en sus iglesias.
1: Und deshalb, wenn ihr diese Geschwister trefft, dann hört sie an.
0: Si ustedes se encuentran con esos hermanos, escúchenles.
1: Überprüft die Argumente.
0: Prueben los argumentos.
1: Und wenn sie schlecht sind, dann vergesst es wieder.
0: Y si son malos, olvídenlos.
1: Das heißt ja nicht, dass ihr in jedem anderen Punkt auch falsch sein müsst.
0: No necesariamente están equivocados en todos los demás puntos también.
1: Manchmal haben sie vielleicht in anderen Punkten der Bibel eine gute Erkenntnis.
0: Quizás en otros puntos tienen una buena, un buen conocimiento.
1: Und deshalb, wir dürfen Menschen nicht einfach abwehren, nur weil sie in diesem Punkt falsch sind.
0: No tenemos que echarle a personas solamente porque en ese punto no están bien.
1: Aber ihr müsst eure Gemeinde in die Lage versetzen, selbst entscheiden zu können.
0: Pero ustedes tienen que poner a su iglesia en la posición de que pueda tomar decisiones por sí mismo.
1: Und dann müsst ihr das vielleicht so ähnlich machen, wie wir das gerade gemacht haben.
0: Quizás lo tienen que hacer como nosotros lo hemos hecho.
1: Das heißt, erst einmal müsst ihr das Vertrauen in die Bibel stärken.
0: Primero tienen que fortalecer la fe, la esperanza, la confianza en la palabra de Dios.
1: Und dann zeigt ihr den Menschen, was in der Bibel drinsteht.
0: Y les muestra qué es lo que dice esta palabra de Dios.
1: Und dem sollen sie vertrauen.
0: Y a esto hay que confiar.
1: Und was in der Bibel ist, ist wichtiger, als was irgendein Theologe sagt.
0: Y lo que dice la Biblia es más importante de lo que dice algún teólogo.
1: Und wichtiger, was der Zeitgeist sagt.
0: Y es más importante de lo que dice la filosofía de turno.
1: Und das müsst ihr der Gemeinde vermitteln.
0: Y eso es lo que ustedes tienen que enseñarle y transmitirle a las iglesias.
1: Also ihr müsst schon zur Kenntnis nehmen, dass es so etwas gibt.
0: Tienen que saber que existe eso.
1: Zu tun, als ob es das nicht gibt, ist ganz schlecht.
0: Hacer como si no exista es muy malo.
1: Weil dann sind irgendwelche Gemeindeglieder, die schauen im Internet nach und lesen dann diese Artikel.
0: Pues si ustedes no lo hacen, los miembros de ustedes van a estar mirando en cualquier artículo de Internet y van a leer y van a dar cuenta de eso.
1: Und hinterher dann sagen sie, ah, unser Pastor ist ein bisschen dumm, der versteht das noch nicht ganz.
0: Entonces dirán, nuestro pastor es un poco tonto, no todavía no entiende lo que realmente pasa.
1: Und deshalb musst du dich als Pastor damit auseinandersetzen, um deiner Gemeinde zu zeigen, du kennst die Argumente schon.
0: Y por eso como pastor tenés que tratar con esos argumentos para demostrar, bueno, yo sí conozco muy bien esa argumentación.
1: Aber du hast noch bessere Argumente dagegen.
0: Pero tenés argumentos mejores en contra de eso.
1: Und was die Gemeinde natürlich auch merken muss, dass du diese Menschen, die Homosexuellen, nicht hast, sondern dass du sie liebst und erreichen willst.
0: Lo que es muy importante que la iglesia se dé cuenta que no odias a las personas homosexuales, sino a las amas y les quieres ayudar.
1: Weil das ist ja das Hauptargument, was immer wieder kommt.
0: Pues el argumento central que muchas veces recibimos.
1: Dass die Christen, die sagen, Homosexualität ist falsch, alle verachten, die damit zu tun haben.
0: Los cristianos que dicen que homosexualidad es mala, se burlan y menosprecian a todos los que son homosexuales, se nos dice.
1: Und hier müssen wir sehen, auch diese Menschen wollen wir fürs Evangelium erreichen.
0: Y tenemos que saber, a estas personas también queremos ganarlas para el Evangelio.
1: Und wir können sie nicht nur reduzieren auf ihre Sexualität.
0: Y no las reduzcamos a su sexualidad.
1: sondern zu ihrem Menschsein gehört ja noch viel mehr.
0: Pues para su ser hay muchos aspectos más.
1: Und wenn wir darüber klar sind, dann sind, glaube ich, diese anderen Entscheidungen, die andere Melodien treffen, nicht mehr so wichtig.
0: Si tenemos claro en eso las decisiones que tomen otros menonitas no son tan importantes. Muchas gracias por su presencia. Vielen Dank für Ihr Dabeisein. Sollen wir noch mal sagen, für abends?
1: Heute Abend seid ihr herzlich wieder eingeladen. Das Thema geht ja weiter. Wir sind noch nicht am Ende.
0: Una invitación muy cordial para hoy a la noche. El tema todavía no terminó. Va a seguir a la noche.
1: Deshalb kommt auch heute Abend.
0: Vengan a las 7:30.
1: Ist noch ein wichtiger Teil von Fall der Homosexualität.
0: Una parte muy importante que tiene que ver con la homosexualidad.
1: Und falls ihr noch Fragen habt, könnt ihr zwischendurch auch auf mich zukommen.
0: Acérquense si tienen preguntas.
1: Hier vorne sind noch einige meiner Bücher über Kirchengeschichte.
0: Algunos libros todavía disponibles.
1: Und wartet einen Moment. Ich will doch mit euch beten.
0: Esperen un poco, quiero todavía orar con ustedes.
1: Denn wenn wir über Theologie sprechen, dann ist es immer wichtig, dass wir uns auch an Gott wenden.
0: Hablando de teología es importante que nos también hablemos con Dios.
1: Also, lasst uns zusammen beten.
0: Oremos.
1: Vater im Himmel, wir danken dir dafür, dass du Sexualität geschaffen hast.
0: Padre Santo, te agradecemos porque creaste a la sexualidad.
1: Vielen Dank, dass du uns als Männer und Frauen geschaffen hast.
0: Gracias por habernos creado como hombres y mujeres.
1: Dass du Ehe, Liebe und Treue willst.
0: Que querés el matrimonio, el amor y la fidelidad.
1: Danke, dass wir in deinem Wort Anweisungen haben für unser alltägliches Leben.
0: Gracias que tu palabra nos indica y nos da linajes para la vida cotidiana.
1: Und dass du uns als Menschen verstehst, wie wir empfinden, denken, fühlen.
0: Y que tú nos conoces y nos entiendes como nosotros pensamos, como nosotros sentimos.
1: Führe du uns, dass wir dein Wort richtig erkennen können.
0: Guíanos a entender tu palabra de manera adecuada.
1: Und gib du uns Weisheit, das, was wir erkannt haben, auch anderen weiterzugeben.
0: Danos sabiduría por lo que hemos entendido también que lo podamos transmitir a otros.
1: Bewahre du uns vor Versuchung im sexuellen Bereich.
0: Protégenos de tentaciones en el ámbito sexual.
1: Hilf du uns richtig darauf zu reagieren, wenn unsere Umwelt immer mehr deine Maßstäbe über Bord wirft.
0: Ayúdanos a reaccionar de manera correcta si nuestro entorno cada vez está tirando más lejos a tus.
1: Hilf du uns, dass wir dabei nicht nur gesetzlich werden.
0: Ayúdanos a no ser legales.
1: Sondern hilf du uns, dass Menschen merken, dass die Liebe zu dir und deinem Wort uns treibt.
0: Ayúdanos a que la gente se dé cuenta que el amor a ti y a tu palabra es lo que nos mueve.
1: Lass du all das in Erinnerung bleiben, was wir heute Morgen gesprochen haben und was von dir ist.
0: Deja que podamos recordar lo que hemos hablado hoy a la mañana y que viene de ti.
1: Dass wir es an der richtigen Stelle einsetzen können, da wo wir es brauchen.
0: Que lo apliquemos en el momento y en el lugar indicado.
1: Wir danken dir für die Zeit, die wir hier gemeinsam verbringen
0: dürfen. Gracias por este tiempo que podemos.
1: Begleite du uns auch durch den Rest dieses Tages.
0: Acompáñanos en el resto de la jornada.
1: Amen.
0: Amen.